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Up, great minds. Mein Name ist Klaus Viehweg. Ich lehre als Professor für Philosophie an der Friedrich-Schiller-Universität Jena. Und mein Forschungsschwerpunkt ist seit Jahrzehnten die Philosophie Hegels. Der phänomenologische Aufstieg beinhaltet die fortschreitende Bewegung und Entfaltung des Geistparadigmas hin zum Mount Everest, der einzig vollkommenen Einheit von Gedanke und Gegenstand. Die Annäherung an den Gipfel und dessen Bezwingung von unterbestimmten Formen des Geistes führt der Weg zu seiner vollständigen reinen Bestimmtheit. In den Transformationen tritt die Geiststruktur sukzessiv klarer und komplexer hervor. Bewusstsein und Selbstbewusstsein sind an sich eigentlich Vernunft, Geist. Aber das Wissen, was Vernunft, was Geist ist, bleibt noch konkret zu generieren. Im Bewusstsein und Selbstbewusstsein steht der Geist noch auf dem Standpunkt des Bewusstseins, noch nicht auf dem des Wissens, der Wissenschaft, auf der einem Lebenslauf kultureller Formen ähnelnden Reise begegnen wir idealtypischen Grundmustern und bedeutsamen Facetten des erscheinenden Wissens. Wir treffen Shakespeares Hamlet und Macbeth, Rameaus Neffen und Jacques den Fatalisten. Spinozanische Metaphysik haben ihren Auftritt, wie auch die französische Aufklärung und der Disput zwischen dem traditionellen, dem logischen oder psychologischen Empirismus und den Variationen des Rationalismus. Wir genießen die brillant janusköpfige Rolle von Kants ursprünglicher Aperzeption und dessen Ding an sich, von Fichtes Freiheits-Ich und dem äußeren Anstoß. Sein zunächst stummes Fortweben gleicht dem Wabenbau von Bienen, der schleichenden Schlange der Weisheit, welche ihre Haut schmerzlos abstreift. Sein Gestalten später dem Schaffen eines Werkmeisters der sittlichen Welt. Schließlich beklagen wir den Tod Gottes am Karfreitag und verfolgen die Übertragung der Bilder in den Begriff. Auf seinem Weg gewinnt das Bewusstsein zunehmend Einsicht in seine eigene Natur, die Geiststruktur. Diese Erfahrung wird jedoch stets wieder partiell vergessen oder ignoriert. Das Bewusstsein spielt auf der ganzen Klaviatur der Selbsttäuschung. Es betrügt, heuchelt und schwärmt. Es vollzieht sich auch ein Aufstieg etwa vom vergesslichen, naiven Realisten zum schlauen Füchslein, zum schönseligen wie heuchelnden Moralprediger und zum politischen wie religiösen Fundamentalisten. Die Gegensatzstruktur des Bewusstseins, seine Relativität, seine Entzweiung und Zerrissenheit bleibt präsent. Hegels Versuch der Aufhebung des Bewusstseinsparadigmas

gleich dem tollkühnen Unternehmen des Odysseus. Den Monstern des Realismus und des subjektiven Idealismus, dem leeren Monismus und dem Dualismus zu entkommen. Hegel benennt später den inneren Stern des Geistes als einzigen neuen Leitstern, als Kompass für die scheinbare Irrfahrt auf den schier unübersichtlichen Gewässern. Ähnlich den mit ihren rätselhaft verschlungenen Wegen tausendfache Staunen hervorrufenden ägyptischen Labyrinthen, denen wohl das Muster der Himmelskörperbewegungen zugrunde lag, handelt es sich auch hier um ein lösbares Rätsel. Der innere Faden des Fortgangs durch den Irrgarten, der feine, sich durch alles hindurchziehende Faden, kann freigelegt werden. Die dem Werk eingeschriebene Signatur des Geistes lässt sich entschlüsseln. Im Unterschied zu den Denkfiguren einer ewigen Annäherung, die sich im unendlichen Progress verfängt, erreicht der phänomenologische Gang eine Endstation. Auf der letzten Stufe haben wir den Geist, der seinem vollständigen und wahren Inhalt zugleich die Form des Selbstes gibt, des Selbstbewusstseins. Die bisher generierten Momente sind jetzt komplett versammelt, wozu auch die lange verdrängte Form des Begriffs zählt. Die Sprache der Vorstellung findet jetzt ihre Übersetzung in die Sprache des Begriffs. Das Paradigma des Bewusstseins, das Verhältnis, findet seine Aufhebung im Selbstverhältnis als der Grundstruktur des Geistes, im reinen Denken des reinen Denken, in dem sich als Geist wissenden Geist, so Hegel. Mit diesem Übergang vom Standpunkt des Bewusstseins zum Standpunkt des Wissens, der Wissenschaft, den Hegel als absolutes Wissen kennzeichnet, hat der sich vollbringende Skeptizismus seinen finalen Punkt erreicht. Er ist vollbracht. Insofern sein Kernmotiv der Relativität in die absolute Einheit des Gegensätzlichen seine Aufhebung findet. Wir konstatieren die Befreiung von dem Gegensatz des Bewusstseins, die vollkommene Überwindung der Kontradiktion von Gedanke und Gegenstand. Der Gedanke gilt ebenso sehr als Gegenstand, als Sache an sich, der Gegenstand ebenso als der reine Gedanke. Die den Geist jetzt prägende lückenlose Einheit des Unterschiedenen kommt in ihren mannigfachen Variationen zur Sprache. Als Einheit von Inhalt und Ausdrucksform, von Realität und Idealität, von Ruhe und Dynamik, von Wissen und Wollen, von Gewissheit und Wahrheit. Gedacht wird das Einssein von Substanz und Subjekt, von Objektivität und Subjektivität, von Unmittelbarkeit und Vermittlung. Die Unmittelbarkeit ist ebenso absolute Vermittlung. Der Anspruch der Vollständigkeit erfüllt sich darin, dass die Bewegung des Bewusstseins in der Weise der skeptischen Prüfung durch alle entscheidenden Formen des Verhältnisses des Subjektiven zum Objektiven hindurchgeht und schließlich den Begriff des Wissens zum Resultat hat. Im Vollzug des Skeptizismus lösen sich alle eigenen Gestalten des Bewusstseins auf, einschließlich der Gestalt des Skeptizismus, der sich in seinem konsequenten Abrissverfahren selbst mit abreißen muss. Darin erfolgt die Deduktion des Begriffs der reinen Wissenschaft. Dieses Wissen enthält die Wahrheit aller Weisen des Bewusstseins. Sämtliche Stufen stellen unterbestimmte Formen des Geistes dar. Von Anfang an haben wir die Geiststruktur implizit und unvollständig im Spiel. Erst nach der Geschichte des Bewusstseins weiß man, was man an diesen Abstraktionen hat, durch den Begriff Fichtes Verdienst, so Hegel. Im Gericht der Prüfung, im sich selbst erzeugen, fortgehen und zurückgehen des Begriffs in sich, liegt das Beweisen im Unterschied zu vermeintlich imponierenden, aber trockenen Versicherungen.
in klarer Differenz zum Orakeln, Ahnen oder Propheten.

prophetischen Reden. Das im Geist als begreifendem Denken konstituierte Muster kann aufgrund der Inklusion des Relationalen der Negativität Paroli bieten. Nur weil der Geist in der absoluten Zerrissenheit sich selbst findet, dem Negativen ins Angesicht schaut, bei ihm verweilt, es als Moment seiner selbst versteht und dies Verweilen im Negativen als die es umkehrende Zauberkraft begreift, vermag er Resistenz und Immunität gegen den Skeptizismus zu gewinnen. Das Bewusstsein hat sich im Grunde als Geist erfahren. Die wahrhafte Erfahrung ist die begriffene Erfahrung. Für Hegel hat der Geist im Begriff allein sein wahres Wissen von sich selbst. Mit diesem einzigen, vollkommen geschlossenen Selbstverhältnis, dieser wahrhaften oder absoluten Einheit, hat das Bewusstsein sein Gestalten abgeschlossen. Der Teufelskreis schließt sich, ein Kreis, der nicht mehr des Teufels ist. In diesem neuen Paradigma bildet das Denken des Denkens das Zentralgestirn des philosophischen Universums, das Herzstück des absoluten Idealismus. Die Rede von der Befreiung vom Gegensatz des Bewusstseins beinhaltet noch eine zweite Dimension. Das Selbstverhältnis des Geistes muss als sein dynamisch tätiges Selbstbestimmen verstanden werden, also als die Einheit von theoretischer und praktischer Vernunft, von freiem Denken und freiem Wollen. In der Aufhebung der vorhergehenden Prinzipien der Moralität und der Religion gilt der Inhalt als das eigene Tun des Selbst, ein Amalgam der begriffenen Dynamik der sittlichen Welt, ihres Geschehens als Weltgeschichte mit dem Inhalt von Kunst und Religion. Der Geist wird vollkommen durchsichtig. Er erreicht die von allem Fremden unbefleckte, reine Rückkehr in sich selbst. Seine Freiheit. Insofern er im anderen seiner selbst bei sich selbst sein kann. Grundformulierung von Hegel. Freiheit verlangt die Überwindung der Extreme der subjektlosen Substantialität wie der substanzlosen Subjektivität. Im Verständnis des Selbstverhältnisses als Bewegung, als Geschichte von Selbstbestimmung, der Geist als Tätigkeit, manifestiert sich die Einheit von Denken und Freiheit. Im begreifenden Denken bin ich frei, weil ich nicht mehr in einem anderen bin, sondern schlechthin bei mir selbst. In der vollkommenen Einheit von Subjekt und Substanz liegt für den Jena-Idealisten der diamantene Angelpunkt des Ganzen. Das, wie es Goethe nennen würde, was die Welt im Innersten zusammenhält. Der generierte neue Idealismus vermeidet das totale Zurückziehen des Selbstbewusstseins in die reine Innerlichkeit der schönen Seele, wie auch die bloße Versenkung des Selbst in die leere Substanz. Er schließt an das aristotelische Einssein von Gedanken und Gedachten als Ausdruck des tiefsten spekulativen Philosophierens sowie an die Identität von Denken und Sein im Idealismus an, beansprucht jedoch einerseits die Aufhebung des Subjektidealismus fichtischer Art, welcher eine Selbstbewusstseinsphilosophie gegen die Substantialität darstelle. Andererseits verlangt der neue Kerngedanke auch die Aufhebung des Objektidealismus, für den Schellings objektiver Idealrealismus steht. Hegel die Unbestimmtheit als die Nacht, in der alle Katzen grau und alle Kühe schwarz sind, worin die freie Selbstbewusstheit in den Abgrund des leeren Absoluten stürzt. Mit der Erhebung auf den Standpunkt des Wissens verschwindet der Gegensatz des Subjektiven und Objektiven, keineswegs deren Unterschied. Die Fortbewegung des Bewusstseins muss an diesem Bewusstsein selbst gezeigt werden, durch dessen eigene Notwendigkeit. Im Begriff hat der Geist das reine Element seines Daseins erlangt, das reine Begreifen, die reine Begriffsform. Keinesfalls den entfalteten Begriff. So scheint die Phänomenologie des Geistes ein recht dürftiges Resultat zu haben. Bloß den Begriff als das Unentwickelte,
unentfaltet, nur das Grau in Grau des Anfangs. Aber gerade

in der Frage des Anfangs scheiterte die Transzendentalphilosophie, der subjektive wie der objektive Idealismus, genau wie die Romantik und der Todesspringer Jacobi. All die genannten vermochten dieses Problems der Rechtfertigung des Anfangs nicht zureichend zu lösen. Der gotische Knoten, das alte Paradigma, mitsamt seines ungelösten Anfangsproblems, wurde von Hegel durchgehauen. Das Werden der Wissenschaft, das Bilden des Standpunktes des Wissens in seiner Herausbildung bewiesen. Hegel hat sich der Herausforderung argumentativ diskursiven Legitimation des Anfangs gestellt und im aristotelischen Sinne mit dem Anfang nicht mehr und nicht weniger als die Hälfte der Philosophie konzipiert. Mit dem Schlussstein des phänomenologischen Gebäudes, dem Begriff, haben wir das Fundament und das innere Zentrum des absoluten Idealismus der Freiheit. Die Entfaltung des reinen Wissens erfordert eine völlig neue Bewegung, deren Momente nicht mehr Gestalten des Bewusstseins, sondern bestimmte Begriffe sind, die sich an die Phänomenologie, sich somit notwendig anschließenden Teile des Systems der Wissenschaft umfassen, die neue Logik sowie die Philosophie der Natur und des Geistes. In der Rede von der einen Idee artikuliert sich der idealistische Monismus, ein Bewusstsein über die titanische Herausforderung der Legitimation des Anfangs des Philosophierens vermisst man in den seitherigen Versuchen. Philosophisches Forschen, sich selbst begründen zu lassen und philosophische Erkenntnisansprüche zu rechtfertigen. Man muss über den Umfang staunen, in dem Hegel seine Aufgabe bewältigt hat. Die Anstrengungen des Begriffs, die Mühen des begreifenden Denkens bleiben unverzichtbar. Wahre Gedanken und wissenschaftliche Einsicht ist nur in der Arbeit des Begriffs zu gewinnen. Dieser Begriff als das angemessene Element des Wissens beschließt die Wissenschaft der Erfahrung des Bewusstseins. Die Logik des erscheinenden Bewusstseins, die Deduktion des Begriffs der Wissenschaft, den Gang der Bildungsstufen des Geistes, dessen Ziel der Standpunkt des Wissens darstellt, den Abschluss der Phänomenologie des Geistes von Hegels faszinierendster Schrift.

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Mein Name ist Klaus Viehweg. Ich lehre als Professor für Philosophie an der Friedrich-Schiller-Universität Jena. Und mein Forschungsschwerpunkt ist seit Jahrzehnten die Philosophie Hegels. Der Modeton seines Zeitalters liege Kant zufolge darin, der Metaphysik alle Verachtung zu erweisen. Diese Verachtung des Metaphysischen hat sich tradiert. Heute herrscht eine Vielfalt der Todesanzeigen für metaphysisches Denken. Von manchen wird gar eine sogenannte nach- oder postmetaphysische Ära ausgerufen. Hingegen stellte Kant nicht die Frage, ob, sondern wie eine Metaphysik als Wissenschaft künftig möglich ist. Eine solche Philosophie als neue metaphysische Wissenschaft sei zu schaffen. Kant ist sich ganz sicher, dass es für den nachdenkenden Menschen immer Metaphysik geben wird. Sie gilt Kant als die Vollendung aller Kultur menschlicher Vernunft. Kant wäre konsterniert, wenn er die heutigen Heerscharen von nicht nachdenkenden Gegnern der Metaphysik aufmarschieren sehen könnte, wenn er die allgegenwärtige Erosion philosophischen Wissens sieht, das Weichspülen oder Preisgeben der Ansprüche auf Wissen und Wahrheit oder die Verengung des Wissenschaftsbegriffs auf die Verfahren der sogenannten exakten Wissenschaften. Aber es wäre stets zu fragen, welches Verständnis von Metaphysik im Spiel ist und wie Metaphysik und Logik zueinander stehen. Dies führt uns zu Hegels Wissenschaft der Logik, dem Hauptwerk Hegels. Hingegen dominiert in der anglophonen Welt heute die Präferenz für die Phänomenologie des Geistes. Aus der Sicht Hegels geht es im Fall der Wissenschaft der Logik um die Grundlegung des philosophischen Systems, um eine philosophische Grundlegungswissenschaft, eine erste Wissenschaft in Gestalt einer neuen, innovativen Logik des Begriffs, welche das Fundament aller weiteren philosophischen Wissenschaften darstellt, deren Ganzes, also der philosophischen Wissenschaften, auf dem logischen Geiste beruht, so Hegel. Es wird in dieser Logik die Natur des spekulativen Denkens ausführlich entwickelt, der Kern der neuen Philosophie mit dem Gedanken der denkenden Selbstreferenz als Denken des Denkens. Hegel hat mit seiner spekulativen Logik eine der Begriffsformen moderner Metaphysik vorgelegt. Doch diese Metaphysik als Logik des Begriffs wird von den meisten philosophischen Richtungen seit dem 19. Jahrhundert weitgehend selbstherrlich mit Nichtachtung gestraft. Gottlob Frege wird gar als Begründer der modernen Logik gefeiert, der nach Aristoteles eine neue Epoche des logischen Denkens eröffnet habe. Eine eklatante Verzerrung der Philosophiegeschichte seitens der analytischen Philosophie. Denn der legitime Nachfolger des Aristoteles im Bereich der philosophischen Logik ist Hegel. Hegel zufolge war Metaphysik das Wort, von dem jeder mehr oder minder wie vor einem mit der Pest Behafteten davonläuft. Wenn alle Metaphysik vorbei sein soll, so Hegels Voraussage des Märchens vom Postmetaphysischen, dann

gilt die Philosophie, die aber keine ist. Ein trefflicher Befund für die heutige Situation, in welcher Spielarten des Empirismus, eines logischen oder soziologischen Empirismus, sich zur Philosophie aufplustern. Jedenfalls wird die bisherige Struktur der traditionellen überlebten Metaphysik, Ontologie, rationelle Psychologie, Kosmologie und Theologie überwunden. Seine Logik als erste philosophische Wissenschaft beschreibt Hegel dann als Wissenschaft der Idee im abstrakten Elemente des Denkens und ihre Inhalte als Denkbestimmungen. Die Revolution in der Philosophie seit Kant bewirkte zwar den Untergang der alten, vormaligen, dogmatischen Verstandesmetaphysik, hatte aber wenig Einfluss auf eine Umwälzung der Logik. Der neue Geist, so Hegel, hat sich in ihr nicht verspüren lassen. Die logische Wissenschaft, welche die eigentliche Metaphysik ausmacht, wurde nicht grundlegend erneuert. Es wurde zumeist nur das in der bisherigen Logik Vorgefundene aufgenommen. Hegels klare Forderung: Mit dieser Wissenschaft muss wieder einmal von vorne angefangen werden. Sie verdient einen neuen Begriff wissenschaftlicher Behandlung, die Wissenschaft des reinen Denkens. Dies impliziert ebenfalls, dass die Philosophie der Natur und des Geistes keine Metaphysik sind. Und dies schließt ebenso ein, dass diese Wissenschaft der Logik, ihr Verfahren, ihre Methode keinesfalls von einer Wissenschaft, die sich mit endlichen Gegenständen befasst, wie Geometrie, Mathematik oder Physik, von dort erborgen darf. Keinesfalls. Die Logik gilt als Wissenschaft des reinen Denkens, als System der reinen Denkbestimmung, der reinen Gedanken. Diese haben keinen anderen Inhalt als einen dem Denkenden, dem begreifenden Denken selbst angehörigen und durch dasselbe hervorgebracht. In der Vorrede zur Rechtsphilosophie etwa wird dies paradigmatisch expliziert. Die neue Methode, die Natur des spekulativen Wissens, werde Hegel zufolge in der Wissenschaft der Logik ausführlich entwickelt. Die anderen Systemteile wie Natur und Rechtsphilosophie beruhen auf dem logischen Geiste. Das Aufweisen der Rechtsbestimmungen in der Rechtsphilosophie, so Hegel, kann allein durch den Begriff wahrhaftig geschehen. Den Begriff der Sache, hier des Rechts. Hegel Zitat: Worin das wissenschaftliche Verfahren der Philosophie bestehe, ist hier aus der philosophischen Logik vorauszusetzen. Es geht nicht um den Verstandesgrund, sondern um den inneren Vernunftgrund. Dem Gedanken der Sache, den Begriff. Logik als Metaphysik bedeutet freies, aus sich selbst bestimmendes, reines Denken. Es geht um die Deduktion der reinen Denkbestimmungen. Wie für die Bestimmung Sein gilt dies auch für die weiteren Bestimmungen, etwa für das Nichts und das Werden. Die Postmetaphysiker setzen Hegel einfach mit der vormaligen Verstandesmetaphysik gleich und kleben ihm das Etikett Logizismus auf, eine offensichtliche Lügengeschichte. Wenn Jürgen Habermas die Alternativlosigkeit des Nachmetaphysischen verkündigt und die Begriffsanalyse zum Königsweg der Philosophie deklariert, würde man gerne wissen, was er, Habermas, unter Begriff versteht. Axel Honneth plädiert in seiner Hegeldeutung dezidiert dafür, den metaphysischen Ballast abzuwerfen und sieht stattdessen bei Hegel ein hellwaches soziologisches Bewusstsein. Die Übersetzung des logisch-metaphysischen in stärker soziologische Begrifflichkeiten. Aber ständig operiert Honneth, der Vertreter der kritischen Theorie, etwa mit den Kategorien Einzelnes und Allgemeines, die er natürlich nicht legitimiert und somit völlig unkritisch benutzt. Er, Honneth, betreibt selbst Metaphysik
und gebraucht die logischen Kategorien und deren Verbindungen.

Bindungen auf eine völlig unkritische und bewusstlose Weise. Die Logik als systemischer Anfang ist nach Hegel die reine, unerfüllte Welt des Gedankens. Und erst als Resultat zeigt sie sich als der Atlas, der die Welt trägt. Der Philosophie ist es also nicht erlaubt, einen Anfang zu machen mit es gibt, es ist. Er muss bewiesen werden, im Unterschied zu jeglichen anderen Fachwissenschaften. Dieser Beginn, die ersten Begriffe der Logik, Sein, Nichts und Werden, bildeten schon zu Hegels Zeiten ein Hauptangriffsziel für Kritiker und Gegner. Alle Bestimmtheiten müssen sich rechtfertigen. Es steht vor der Philosophie die unbedingte ausnahmslose Forderung, dass in ihr, Zitat Hegel, nichts vorkomme, was nicht bewiesen ist. Der Staat mit dem reinen Wissen, dem reinen Begriff, hat eben nicht mehr den Status einer erbetenen Annahme oder einer bloßen Versicherung, sondern erhielt seine Rechtfertigung, den Beweis in Form des notwendigen Hervorgangs des Standpunktes des absoluten Wissens in der Jenaer Phänomenologie. Postulate hingegen gelten als etwas bittweise und einstweilen Angenommenes, unbewiesen und unbeweisbar. Ein Claim in a Court of Justice ohne Beweis, als ein einleuchtender erster Satz, der keines Beweises und keiner Vermittlung fähig sei noch bedürfe, der nichts anderes voraussetze noch hergeleitet werden könne, hat das Axiom, wie der mathematische Schluss, eben doch eine Voraussetzung, weil es mittels Abstraktion von qualitativen Unterschieden und Begriffsbestimmungen gewonnen wird. Man startet wie Spinoza mit Definitionen und Axiomen als unbewiesener Voraussetzung, entzieht sich der Rechtfertigung und bleibt in keiner Weise gegen den skeptischen Tropos aus der Hypothese, dem Prinzip der einfach postulierten Annahme gewappnet. Man verharrt bei der Verstandesallgemeinheit als abstrakter Gemeinsamkeit, der Verstandesbesonderheit als Verschiedenheit und der Verstandeseinzelheit als isolierter Partikularität sowie der Fundierung auf dem Satz des Widerspruchs. In den drei Bestimmungen des Begriffs sind jedoch laut Hegel die Verstandes- oder Reflexionsbestimmungen der abstrakten Identität des Unterschieds, der in ihren Grund zurückgehen, Entgegensetzung als Aufhebung des Widerspruchs zu den Begriffsmomenten Allgemeinheit, Besonderheit und Einzelheit fortgebildet, die alle drei die anderen Bestimmtheiten in sich schließen und somit die Ganzheit der Verstandesbestimmungen in sich zusammengeschlossen enthalten. Genau in diesem Sinne des Zusammengeschlossenseins, Kongressere, darf der Begriff als das schlechthin Konkrete angesehen werden. Jedes Moment, das die Ganzheit der Bestimmungen des Seins und des Wesens aufgehoben enthält, vermag nur aus und mit den anderen gefasst werden. In der Figur von dem einen Begriff als dem Freien liegt ein Kerncharakteristikum des unverwechselbar hegelschen Verständnisses von Begriff vor. In der logischen Form der Definition, so Hegels Kritik am definitorischen Verfahren überhaupt, erfolgt die Formbestimmung des Begriffs an einem gegebenen Inhalt, ohne die Reflexion des Begriffs in sich selbst. Das definitorische Verfahren erweist sich auch für die Frage nach dem ersten oder Anfang als insuffizient. Es ist nur tätisches Behaupten, ein versicherndes Annehmen von Axiomen. Gleich zu Beginn der Begriffslogik wendet sich Hegel nicht zufällig gegen den Transfer des methodischen Verfahrens der Geometrie, More Geometrico, in die Philosophie
und der Konzipierung ihres Anfangs. Die Mathematik wie auch andere Wissenschaften schicken für

ihrer Sphäre Axiome voran, unabgeleitete und unableitbare Erkenntnisbestimmungen. Sie müssen mit etwas Vorausgesetzten als ihrer positiven Grundlage anfangen. Axiome werden von vorn in diesen Wissenschaften unmittelbar angenommen. Nicht legitimiert, bleiben unbewiesene Prämissen. Ein Axiom ist ein an und für sich einleuchtender erster Satz, der keines Beweises, keiner Vermittlung fähig sei, noch bedürfe, noch daraus hergeleitet werden könne. Das Kriterium philosophischer Wissenschaftlichkeit verletzt und keine Immunität gegen den skeptischen Einwand der dogmatischen Voraussetzung erzielt. Die mathematisch-geometrische Methode bildet also ein Exempel für eine defiziente synthetische Methode, die am Anfang ein Allgemeines präsentiert und die erforderliche Vereinzelung und Konkretion nur durch Anwendung des Allgemeinen auf einen gefundenen Stoff bewerkstelligt. Das eigentlich Einzelne ist dann nur eine empirische Zutat. Solche Verfahren werden unzulässigerweise in die Philosophie transferiert und sogar als Ausweis von ihrer Wissenschaftlichkeit oder Exaktheit gefeiert. Auf implizit dogmatische Weise wird gesetzt, dass die Philosophie keine eigenständige Methode habe und deshalb Prinzipien aus dem systemischen Gebäude der Mathematik ausgeborgt werden sollten. Für die Mathematik ist die euklidisch-axiomatische Methode vorzüglich, für die Philosophie unbrauchbar. Es findet sich dann nach Hegels Revolution der Logik wieder ein folgenreiches Exempel des unzulässigen Erborgens philosophischer Logik aus anderen Wissenschaften. Freges Begriffsschrift trägt den bezeichnenden Untertitel »Eine aus dem arithmetischen nachgebildete Formelsprache des reinen Denkens«. Hegels Vereinigung der Logik mit der Metaphysik gilt zu Recht als einer der größten Schritte, welche die Philosophie gemacht hat. Hegels Diagnose seines Zeitalters, die Philosophie ist zum Versichern heruntergekommen. Versichern, aber ist nicht beweisen. Jedenfalls kann allen toten Rednern der Metaphysik, den Erzählern des Lügenmärchens vom Nachmetaphysischen, mindestens das Sterbedatum der Metaphysik als Wissenschaft mitgeteilt werden. Der Himmelfahrtstag des Teufels, der Sankt-Nimmerleins-Tag. Philosophie ist also kein Versicherungsunternehmen, sondern strenge Wissenschaft. Hegels Logik, die neue Metaphysik.